Länger war es ruhig um eine der besten Rockbands Kanadas. Aber jetzt melden sich Theory of a Deadman lautstark zurück. Die Single Barricade von Theory of a Deadman ist neu auf Rockantenne Österreich.

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0: name, Virginia Plain.
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Ihr zweite Single aus einem würdigen Abschlussalbum einer unglaublichen Karriere. Nur nach vorn von den Toten Hosen ist neu auf Rockantenne Österreich. Neu.

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Pünktlich zur Open-Air-Saison schütteln Airborne einen weiteren Hit aus ihren aufgekrempelten Ärmeln. Alive After Death, Last Plane Out von Airborne ist neu auf Rock Antenne Österreich.

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1: Deep Purple, Splats. Eigentlich wird uns ja schon seit 2017 versprochen, dass irgendwie jedes Album, das da neu rauskommt, jetzt wirklich das letzte Album der Band sein soll. Fest steht, mit Splats bringen Deep Purple wieder mal ein neues Album raus und das hat's wirklich in sich. Spielfreude, eine ordentliche Härte und keinerlei Anzeichen von Altersmilde. Deep Purple spielen und spielen und spielen und wir meinen, so kann's gerne weitergehen. Splat von Deep Purple ist unser Album der Woche auf Rockantenne Österreich.
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Wenn düstere Hymnen auf fette Riffs treffen, sind Dominum nicht weit. Dark Melodies liefert genau den perfekten Mix aus Horror, Vibe und Modern Metal und ist neu auf Rock Antenne Österreich.

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1: Der Freitag, der beginnt laut bei uns, was sein muss, mit Limp Bizkit. Jetzt, kurz auf 5, guten Morgen.
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Markt offline, getarnt und sind wir sofort erkennen. Hier ist die Rockanzeige Österreich Frühschicht am Freitag. Gleich 5:30 und diesen Song hier erkennen wir auch sofort, auch wenn wir niemals so hoch aufkommen wie er. Wieters, jetzt.

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1: Wild Thing und Fuckhead. Sehr, sehr geile Nummer. Slow Ride, gleich hier in der Rockantenne Österreich Frühschicht.
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0: kurz nach 5:30.
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0: Unsere Bands, unser Sound aus Österreich, immer hier zum Aufwachen. Unsere Lieblingsbands aus der Rockrepublik, heute aus Niederösterreich. Eine Band, die den Spirit des 80er Jahre Hardrock durchzieht und das eben heute, 2026. Widespread, und das hier ist ihre neue Single. Aber Vorsicht, wenn ihr die Band und den Song googelt. Möchte ich nur warnen. Widespread, Threesome, jetzt in der Rockantenne Österreich Frühschicht.

Mann, der am Freitag, der gehört uns hier in der Rockkonzerne Österreich Frühschicht, in ganz Österreich auf DAB+, in ganz Wien auf UKW. Und gleich gibt es ja wieder alles, was sich bei unseren Lieblingsbands in den letzten Stunden so getan hat. In den Musiknews, in ein paar Minuten um Punkt 6.

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1: Gleich zwei Namen, die uns in den 90ern wirklich sehr, sehr viel im Ohr gewesen sind. Einmal Alanis Morissette. You've already won me over, in spite of me. Und Bryan Adams. Zugegeben mit einem Song aus den 80ern. Bryan Adams, Run to You. Gleich hier in der Rock Antenne Österreich Frühschicht.
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3: Das Rockantenne Österreich Wetter. Heute am Freitag den ganzen Tag Sonne. Nur in Tirol und Kärnten gibt es heute am Nachmittag einzelne Regenschauer und Gewitter. Sonst allerdings sollten wir den ganzen Tag in der Rockrepublik trocken bleiben bei 25 bis 32 Grad.
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5: Im Studio Christina Adler. Das Smartphone ist bei den meisten im Urlaub ein wichtiger Reisebegleiter und wird als Kamera oder Navi genutzt. Innerhalb der EU sind auch keine Roaming-Gebühren fällig. Außerhalb der EU gelten unterschiedliche Tarife. Das Forum Mobilfunkkommunikation rät, hier die Mobilbox zu deaktivieren. Auch auf den meisten Kreuzfahrtschiffen gibt es ein eigenes Mobilfunknetz, das mit Satelliten verbunden ist. Rein technisch befindet man sich dann außerhalb der EU, selbst wenn man an der Adria unterwegs ist. Die Regierung bringt heute im Parlament das geplante Doppelbudget unter Dach und Fach. Seit Mittwoch hagelt es dafür Kritik von der Opposition. Selbst das Rekordbudget für den Bereich Frauen hat FPÖ und Grüne bei der Debatte gestern nicht besänftigt. Mutlos, reformlos und zukunftslos beurteilt die FPÖ die Pläne der Dreierkoalition. Die Grünen bezeichnen das Budget als in Zahlen gegossene Ungerechtigkeit. Und bei der Fußball-WM erreicht Frankreich das Halbfinale. Die Franzosen stehen somit zum dritten Mal in Folge im WM-Halbfinale. Gegen Marokko haben sie mit 2:0 gewonnen. In der ersten Hälfte hat Frankreich die Chance eines Elfmeters ausgelassen. Erst nach der Pause haben die Franzosen dann zugelegt.
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6: Ex-Black Sabbath-Schlagzeuger Bill Ward möchte offiziell mitteilen, dass er ab sofort bei öffentlichen Auftritten und für längere Strecken einen Rollstuhl nutzen wird. Er möchte aber auch betonen, er sei weder krank noch denke er an Rockerrente. Er betont, dass er noch laufen kann, aber größere Entfernungen nicht mehr ohne Pausen schafft und sich den Rollstuhl einfach zur Unterstützung zugelegt hat. Für Bill Ward sei der Rollstuhl einfach ein praktisches Transportmittel auf seine alten Tage, wie er sagt. Mehr Infos aus der Rockwelt holt ihr euch jederzeit in der Rockantenne Österreich App.
3: Danke Martin.
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3: Guten Morgen, Freitag, 10. Juli. Eine Stimme, die mir auch das Telefonbuch hätte vorsingen können. Und ich hätte mit großen Ohren und Augen gestaunt. Hätte heute Geburtstag, um wen es geht, reden wir gleich. 4:06.
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Eine der Stimmen der 90er, Alanis Morissette in der Rockkonzerne Österreich, Frühschicht am Freitag, 10. Juli. Und jetzt geht es um eine Stimme, die so unfassbar gewaltig gewesen ist, wie sonst kaum eine. Und er hätte heute Geburtstag. James Dio, einer, der den Metal erfunden hat, vor allem wenn es um die Stimme geht. Unpackbar groß, wahnsinnig genial. Und dass wir Dio überhaupt kennen, verdanken wir wahrscheinlich zum größten Teil auch Deep Purple. Die haben ihn mit seiner damaligen Band Elf gehört und haben gesagt, die Stimme, die ist unpackbar. Und auch Richie Blackmore hat sich dann gedacht, für mein anderes Projekt brauche ich den unbedingt. Und schon ist Dio bei Rainbow hinter Mikro gestanden, dann auch noch bei Sabbath, bei Heaven and Hell und natürlich auch bei seiner eigenen Band Dio. Und ich glaube, wir sind uns einig. Keiner hat so herrlich und fantasievoll Songs gesungen mit so einem unpackbaren Gefühl für Melodien wie Dio. Und der wäre heute 84 Jahre alt geworden. Und genau deswegen drehen wir ihn jetzt so laut auf, wie es nur geht. Und zwar mit Rainbow. Long live Rock'n'Roll. Jetzt in der Rockantenne Österreich Frühschicht. 13 nach 6.

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Seid's gescheit am Freitag in der Rockantenne Österreich Frühschicht, in ganz Österreich auf der RB Plus, in ganz Wien auf UKW. Und nur so geht's, nur so kommen wir gemeinsam gut auf und schauen das, was wird aus dem Tag. Bevor es aber zu hektisch wird, einmal durchatmen mit Corey Hart, 6.21 Uhr.

0: Supertramp am Freitag, 6.28 Uhr.
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0: Mit Lauf. Eine Riesenstimme und Billy Idol. Heart in the City gibt's gleich hier in der Rockantenne Österreich Frühschicht.
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11: Im Studio Christina Adler. Das Smartphone ist bei den meisten im Urlaub ein wichtiger Reisebegleiter und wird als Kamera oder Navi genutzt. Innerhalb der EU sind auch keine Roaming-Gebühren fällig. Außerhalb der EU gelten unterschiedliche Tarife. Das Forum Mobilfunkkommunikation rät, hier die Mobilbox zu deaktivieren. Auch auf den meisten Kreuzfahrtschiffen gibt es ein eigenes Mobilfunknetz, das mit Satelliten verbunden ist. Rein technisch befindet man sich dann außerhalb der EU, selbst wenn man an der Adria unterwegs ist. Die Regierung bringt heute im Parlament das geplante Doppelbudget unter Dach und Fach. Seit Mittwoch hagelt es dafür Kritik von der Opposition. Selbst das Rekordbudget für den Bereich Frauen hat FPÖ und Grüne bei der Debatte gestern nicht besänftigt. Mutlos, reformlos und zukunftslos beurteilt die FPÖ die Pläne der Dreierkoalition. Die Grünen bezeichnen das Budget als in Zahlen gegossene Ungerechtigkeit. Und bei der Fußball-WM erreicht Frankreich das Halbfinale. Die Franzosen stehen somit zum dritten Mal in Folge im WM-Halbfinale. Gegen Marokko haben sie mit 2:0 gewonnen. In der ersten Hälfte hat Frankreich die Chance eines Elfmeters ausgelassen. Erst nach der Pause haben die Franzosen dann zugelegt.
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0: Wirklich eine unfassbare Stimme mitlauf. Wenn der Rockkonzern Österreich frisch ist, Freizeit. Guten Morgen, wir stehen hier gemeinsam auf und diesen Sonntag wieder bringt uns er hier durch die letzten Meter vom Wochenende.
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Gibt's was Geileres? Glaube nicht. Der AC/DC, der Sound, den wir brauchen in der Früh. Der Sound, der uns zeigt, dass wir richtig sind hier in der Rockantenne Österreich. Frühschicht mit der AC/DC-Garantie. In ganz Österreich sind wir gemeinsam unterwegs. Und das ist gut so. Auf DAB Plus in ganz Wien sind wir auch unterwegs auf UKW. Schauen wir, dass wir gescheit reinkommen in den Freitag. Manfred Mann's Earth Band. Jetzt. 6.51 Uhr.

Manfred Mansorf bei uns. Freitag, 6.55 Uhr, hier ist die Rockkonzerne Österreich Frühschicht. Gleich geht's laut weiter mit den Foo Fighters. Nach den Musiknews, da geht's um die Offspring und die sagen Folgendes. Taylor Swift ist Punk. Ja, und sie haben mit einem Song von Taylor Swift auch noch einiges vor. Was die da machen wollen, das hören wir gleich um Punkt 7.

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2: Freitag, gleich Punkt 7, guten Morgen. Das Rockantenne Österreich Wetter. Heute viel Sonne, aber auch einzelne Regenschauer und Gewitter. Wind am Schwedenplatz 17 Grad. Graz bei der Moorinsel 16, Bregenz beim Hafen auch 17 Grad. Und heute, wie gesagt, großteils viel Sonne. Im Laufe des Tages nur wenige Wolken. Die ziehen vor allem in Kärnten und der Steiermark durch. Am Nachmittag auch einzelne Regenschauer dort oder kurze Gewitter. Im Rest der Rockrepublik bleibt es trocken bei 26 bis 33 Grad.
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4: Im Studio Christina Adler. Auch Kanzler Stocker hat sich beim Wehrdienst jetzt für ein Kompromissmodell ausgesprochen. Der Wehrdienst soll demnach weitere 6 Monate dauern, plus 3 Monate Milizübungen. Bisher hat die ÖVP ja aufs Modell 8+2 gesetzt, also eine Verlängerung des Grundwehrdienstes um 2 Monate plus Übungen. Das war bei SPÖ und NEOS nicht durchsetzbar. Jetzt scheint sich das Modell 6+3 durchzusetzen. Das Smartphone ist bei den meisten im Urlaub ein wichtiger Reisebegleiter und wird als Kamera oder Navi genutzt. Innerhalb der EU sind auch keine Roaming-Gebühren fällig. Außerhalb der EU gelten unterschiedliche Tarife. Das Forum Mobilfunkkommunikation rät, hier die Mobilbox zu deaktivieren. Auch auf den meisten Kreuzfahrtschiffen gibt es ein eigenes Mobilfunknetz, das mit Satelliten verbunden ist. Rein technisch befindet man sich dann außerhalb der EU, selbst wenn man an der Adria unterwegs ist. Die Rolling Stones veröffentlichen heute ihr neues Album Foreign Tongues und sind noch lange nicht konzertmüde. Rocklegende Mick Jagger hofft schon, im kommenden Jahr wieder Konzerte mit seiner Band zu geben. Ich bin bereit, sagt der 82-Jährige, der erst neulich in einem Pub in Oxford bei einem Spontanauftritt gesungen hat. Alles hängt offenbar von Gitarrist Keith Richards ab. Dem ebenfalls 82-Jährigen sind die Tourstrapazen schon zu viel.
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5: Die Offspring sagen, Taylor Swift ist total Punk. Zum Beweis wollen die Offspring einen Weltrekord aufstellen. Dazu covern sie live bei ihren Shows seit einiger Zeit den Song Love Story von Taylor Swift und fordern die Fans auf, den größten Moshpit aller Zeiten dazu zu starten. Laut Sänger Dexter Holland steckt im Song von Taylor Swift reichlich rebellischer Frust, welcher ihn zum absoluten Punk-Hit macht, sagt er. Mehr News aus der Rockwelt holt ihr jederzeit in der Rockantenne Österreich App.
2: Danke, Martin.
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2: Ein Abend voller Metal und einmal Charity für den guten Zweck. Wo wir uns live wiedersehen, schauen wir gleich im Event-Update. 2:07.
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0: Asia, fahren mit uns entspannt in den Freitag. Gleich die Spin Doctors. Hier ist die Rockantenne Österreich Frühschicht. Vorher noch die Termine für Österreich.
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0: Motorradfahren für den guten Zweck der LT Charity Convoy von Bats MC. 2024 zum Beispiel sind da rund 13.500 Euro für die Moki Oberösterreich zusammengekommen. Alle Mitglieder im Verein sind ausgebildete Gesundheits- und Krankenpfleger im Kinder- und Jugendbereich. Und genau für die wird eben gesammelt beim LT Charity Convoy. Morgen Samstag, 11. Juli, Treffpunkt ist am Urfahrener Markt in Linz um 10.30 Uhr. Und dann fährt der Convoy zum Kirchenplatz in Traun und dort warten Livebands wie die Stellar Rockers. Der LT Charity Convoy von Bats MC morgen am Samstag. Start ist in Linz. Fix ist auf jeden Fall, wenn es um Metal geht in Wien, dann gibt es eine Geschichte, die eine Institution ist hier bei uns, das Wiener Metal Meeting. Live auf der Bühne, dieses Mal in der Arena in Wien, Benediction, Dirtsrit und Satyricon. Und viele andere Bands schauen, es ist dunkel und laut, wird bei einem der jährlichen Klassentreffen des Metal in Österreich, das Wiener Metal Meeting, 3. Oktober, in der Arena in Wien. Und alle unsere Events und Konzerte findet ihr sowieso immer online bei uns in der Rockantenne Österreich App. Fahren wir weiter am Freitag, die Spin Doctors. 11:07 Uhr.

Doro mit Warrock. Die Queen of Metal, gerade gut genug für unseren Freitag hier in der Rockantenne Österreich. Frühschicht in ganz Österreich auf DAB Plus. Ganz Wien auf UKW. Jetzt die Ballade für den Freitag. Sunrise Avenue. 17 nach 7.

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1: Diesen großartigen Song hier. Kansas gibt's gleich und die Ärzte. Weil's wichtig ist, Westerland, gleich hier in der Rockantenne Österreich Frühschicht.

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14: Im Studio Christina Adler. Auch Kanzler Stocker hat sich beim Wehrdienst jetzt für ein Kompromissmodell ausgesprochen. Der Wehrdienst soll demnach weitere 6 Monate dauern, plus 3 Monate Milizübungen. Bisher hat die ÖVP ja aufs Modell 8+2 gesetzt, also eine Verlängerung des Grundwehrdienstes um 2 Monate plus Übungen. Das war bei SPÖ und NEOS nicht durchsetzbar. Jetzt scheint sich das Modell 6+3 durchzusetzen. Das Smartphone ist bei den meisten im Urlaub ein wichtiger Reisebegleiter und wird als Kamera oder Navi genutzt. Innerhalb der EU sind auch keine Roaming-Gebühren fällig. Außerhalb der EU gelten unterschiedliche Tarife. Das Forum Mobilfunkkommunikation rät, hier die Mobilbox zu deaktivieren. Auch auf den meisten Kreuzfahrtschiffen gibt es ein eigenes Mobilfunknetz, das mit Satelliten verbunden ist. Rein technisch befindet man sich dann außerhalb der EU, selbst wenn man an der Adria unterwegs ist. Die Rolling Stones veröffentlichen heute ihr neues Album Foreign Tongues und sind noch lange nicht konzertmüde. Rocklegende Mick Jagger hofft schon im kommenden Jahr wieder Konzerte mit seiner Band zu geben. Ich bin bereit, sagt der 82-Jährige, der erst neulich in einem Pub in Oxford bei einem Spontanauftritt gesungen hat. Alles hängt offenbar von Gitarrist Keith Richards ab. Dem ebenfalls 82-Jährigen sind die Tourstrapazen schon zu viel.
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Einer der größten Songs überhaupt, Kansas, Classic Rock, in der Rockkonzerne Österreich. Frühschicht, guten Morgen, Freitag. Und am Sonntag geht es hier nur um das Allerneueste hier bei uns. Es geht um unsere Neueinsteiger, die neuen Singles unserer Lieblingsbands, und zwar im Countdown. Immer am Sonntag die Rockkonzerne Österreich Top 10, das heißt eine Stunde nur neue Songs. Und zwar genau die, die ihr hören wollt. Wir starten nämlich mit euch gemeinsam immer am Sonntag den Countdown von Platz 10 bis zu unserem Platz 1. Letzte Woche war es Papa Roach. See you in hell. Letzte Woche Platz 1. Diese Woche kann es halt auch wieder ganz anders ausschauen am Sonntag, weil ihr entscheidet. Und zwar genau jetzt. In unserer App. Da votet ihr für eure Lieblingsneueinsteiger hier bei uns. Und wir hören sie dann alle. Hier am Sonntag in den Rockantenne Österreich Top 10. Los geht's um 17 Uhr. Und bei denen hier brauchen wir nicht lange überlegen. Brauche ich kein Voting. Rock in Peace, Chester. Linkin Park. Jetzt in der Rockantenne Österreich. Frühschicht. 7.14 Uhr.

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Lass uns doch mal durchatmen, den Exercise am Freitag in ganz Österreich auf DRB Plus. Ganz Wien auf UKW ist die Rockantenne Österreich Frühschicht. Und für alle auf den letzten Metern Richtung Arbeit, schauen wir, dass wir die auch noch schaffen. Survivor, 7.47 Uhr.

0: Maiden zum Aufstehen und der Tag schaut schon besser aus. Machen wir gleich weiter so in der Rockantenne Österreich Frühschicht. ACDC geht's gleich nach den Musiknews. Da geht's um Bill Ward von Sabbath. Der wird in Zukunft im Rollstuhl auftreten, aber es soll eigentlich alles halb so schlimm sein. Mehr dazu im Punkt 8.
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0: Freitag, Punkt 8, guten Morgen. Das Rockantenne Österreich, Wetter heute sehr sonnig, einzelne Gewitter sind allerdings auch dabei. Wien beim Schwedenplatz im Moment 18 Grad, Graz bei der Murinsel 17, Bregenz beim Hafen 18 Grad. Heute in ganz Österreich viel Sonne, im Laufe des Tages ziehen dann doch einige Wolken durch, vor allem in Kärnten und der Steiermark. Am Nachmittag dann vereinzelte Regenschauer, können auch kurze Gewitter dabei sein. Im Rest der Rockrepublik bleibt es heute trocken bei 26 bis 33 Grad.
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12: Im Studio Christina Adler. Zeugnistag heute in Kärnten, in der Steiermark, Oberösterreich, Salzburg, Tirol und Vorarlberg. Rund 670.000 Schülerinnen und Schüler starten in die Sommerferien. Und viele direkt in den Urlaub. Wer heute mit dem Auto Richtung Süden unterwegs ist, braucht da viel Geduld, denn auch in mehreren deutschen Bundesländern und im Süden der Niederlande beginnen jetzt auch die Sommerferien. Bevor sich die Politikerinnen und Politiker in die Sommerpause verabschieden können, wird im Nationalrat heute noch das Doppelbudget für die kommenden beiden Jahre beschlossen. Bevor abgestimmt wird, diskutieren die Abgeordneten noch über die ausstehenden Kapitel betreffend Familie und Jugend, Mobilität und Forschung sowie Verteidigung und Finanzen. Danach gibt es die Schlussabstimmung über das Budget für 2027 und 2028. Die Hitze und Trockenheit machen auch dem Bodensee schwer zu schaffen. Der Pegelstand ist so niedrig wie noch nie zu dieser Jahreszeit und dürfte noch weiter sinken. Die Folgen sind jetzt schon sichtbar. Vor der Insel Reichenau ist der Seegrund an einigen Stellen freigelegt. Außerdem können Ausflugsschiffe die Landestelle Mannenbach auf der Schweizer Seeseite gegenüber der Insel derzeit nicht mehr anfahren.
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13: Ex-Black Sabbath-Schlagzeuger Bill Ward möchte offiziell mitteilen, dass er ab sofort bei öffentlichen Auftritten und für längere Strecken einen Rollstuhl nutzen wird. Er möchte aber auch betonen, er sei weder krank noch denke er an Rockerrente. Er betont, dass er noch laufen kann, aber größere Entfernungen nicht mehr ohne Pausen schafft und sich den Rollstuhl einfach zur Unterstützung zugelegt hat. Für Bill Ward sei der Rollstuhl einfach ein praktisches Transportmittel auf seine alten Tage, wie er sagt. Mehr Infos aus der Rockwelt holt ihr euch jederzeit in der Rockantenne Österreich App.
0: Danke Martin.
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0: Die größte Rockband auf diesem Planeten haut uns heute ein neues Album um die Ohren. Es geht um die Stones und wir haben mit Mick Jagger über das neue Stones-Album Foreign Tongues geredet. Was er uns da erzählt hat, das hören wir gleich. 2:08.
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0: passt, ne, passt gleich. Shapern im Auto, Collective Soul in der Rockantenne Österreich, Frühschicht, Freitag 10 nach 8, guten Morgen. Heute eine der größten Bands aller Zeiten. Ja, das ist ausnahmsweise keine Übertreibung. Sie bringen heute ihr neues Album raus.
1: You are listening to one of the wildest disc jockeys in the business. I'm Mick Jagger. So, I should know.
0: Die Stones, Keith und Mick, schon über 80. Ronnie Wood, gerade 79 Jahre alt geworden. Und was soll man sagen? In einem Alter, wo es andere vielleicht schon gut sein lassen, legen die uns regelmäßig neue Platten auf den Tisch und die haben es immer noch in sich. Das neue Stones-Album heißt Foreign Tongues, heute rausgekommen. Und wir haben Mick Jagger getroffen und wir haben ihn gefragt, auf dem neuen Album sind sehr viele verschiedene Genres irgendwie vereint. Wie ist denn das passiert?
2: One of the strengths of the Rolling Stones, they have a lot of influences. They started as a blues band, yeah. But we used to play pop music, I mean, all the time. What's your most streamed song, Paint It Black? That's not like classic rock, you know. You're not really a rock band. You can play rock very well, but you're not just a rock band. You know, you've got to do these other things. And that's what makes the band interesting. And so, it's, for me, it's conscious.
0: Eine der stärksten Stärken der Stones ist, dass sie viele Einflüsse haben. Als Bluesband haben sie angefangen, klar. Der meistgestreamte Song von den Stones ist Paint It Black. Das ist aber jetzt nicht unbedingt ein waschechter Classic-Rock-Song, sagt Mick Jagger. Die Stones sind keine reine Rockband, sie machen viele andere Sachen und das ist eine bewusste Entscheidung, hat uns Mick Jagger himself da gesagt. Und es kommt auch ein unerwarteter Gast auf dem Album vor, Popsänger Bruno Mars. Die Frage ist, wie ist denn das passiert?
2: You can't come in the room and not work. Are you kidding? He got, I was doing some vocals in Los Angeles and Bruno came by to say hello and then, you know, I've known him for a long time. And then, so I said, okay Bruno, I know you're a percussionist, get out and play the cowbell. And
0: okay. Mick Jagger sagt, er war gar nicht einfach in ein Studio reinspazieren und dann nicht arbeiten. Er hat gerade aufgenommen, Bruno Mars kommt rein und dann hat Mick gesagt, ich weiß, du kannst Schlagzeug spielen, also spielst du jetzt einfach die Cowbell. So, was lernen wir daraus? Wenn Mick Jagger sagt, du spielst, dann spielst du einfach. Die Stones von ihrem neuen Album Foreign Tongues ab heute draußen. Die erste Single draus, In the Stars, jetzt in der Rockantenne Österreich Frühschicht.

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Feel Good Rock'n'Roll, die Sportfreunde Stiller. Im Oktober läuft bei uns in der Rockrepublik. Neues Album gibt es ja auch von Ihnen. Läuft wieder bei den Sportfreunden, kann man glaube ich sagen. Hier ist die Rockanzerne Österreich, Frühschicht. Und der Freitag, der gehört uns hier. In ganz Österreich auf DAB+, in ganz Wien auf UKW. Genesis, 20 nach 8.

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1: Nur Janis und ihre Stimme. Mehr brauchst gar nicht. 8:27 Uhr.
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1: Jumbo Wumbo. Top Thumping gibt's gleich und Don Henley. Der Sound der 80er, The Boys of Summer. Gleich hier in der Rockantenne Österreich. Frühschicht.
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12: Im Studio Christina Adler. Zeugnistag heute in Kärnten, in der Steiermark, Oberösterreich, Salzburg, Tirol und Vorarlberg. Rund 670.000 Schülerinnen und Schüler starten in die Sommerferien. Und viele direkt in den Urlaub. Wer heute mit dem Auto Richtung Süden unterwegs ist, braucht da viel Geduld, denn auch in mehreren deutschen Bundesländern und im Süden der Niederlande beginnen jetzt auch die Sommerferien. Bevor sich die Politikerinnen und Politiker in die Sommerpause verabschieden können, wird im Nationalrat heute noch das Doppelbudget für die kommenden beiden Jahre beschlossen. Bevor abgestimmt wird, diskutieren die Abgeordneten noch über die ausstehenden Kapitel betreffend Familie und Jugend, Mobilität und Forschung sowie Verteidigung und Finanzen. Danach gibt es die Schlussabstimmung über das Budget für 2027 und 2028. Die Hitze und Trockenheit machen auch den Bodensee schwer zu schaffen. Der Pegelstand ist so niedrig wie noch nie zu dieser Jahreszeit und dürfte noch weiter sinken. Die Folgen sind jetzt schon sichtbar. Vor der Insel Reichenau ist der Seegrund an einigen Stellen freigelegt. Außerdem können Ausflugsschiffe die Landestelle Mannenbach auf der Schweizer Seeseite gegenüber der Insel derzeit nicht mehr anfahren.
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0: Jumba Bamba, schauen, was aus dem Freitag was wird hier in der Rockantenne Österreich Frühschicht. 8.39 Uhr.
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0: Auf die Gefahr hin, dass wir uns alle jetzt ein bisschen alt vorkommen. 10 Jahre ist es schon wieder her, dass wir das hier das erste Mal gehört haben. Kaleo, sie feiern ihr Debütalbum, das damals wirklich eingeschlagen hat. Mehr als 6 Milliarden Mal ist das Album gestreamt worden. Absoluter Wahnsinn. Und sie kommen auf Tour und feiern eben das 10-jährige ihres Debütalbums 26. März im Gasometer in Wien. Eine Institution im Festivalkalender hier bei uns in Österreich, das Kunstmühfestival. Das Line-Up hat es wirklich in sich, vor allem weil da wirklich von allen Richtungen was dabei ist. Folk, Punk, von Bam Bam, Body Slam. Und ein bisschen was Härteres von Grimming. Außerdem gibt es auch ein Kinderprogramm, es gibt Frühschoppen und das alles bei freiem Eintritt 24. und 25. Juli in der Kunstmühle in Bad Gäusern. Und die hier sehen wir schon morgen live am Forest Glades. Schlosspark Esterhazy, präsentiert von Rockantenne Österreich. Die Numadl Army, jetzt!

0: Calling am Freitag in der Rockkonzern Österreich Frühschicht. Und wir kennen das, glaube ich, alle, unsere Lieblingsbands. Gerade im Sommer gehen ja viele auf Tour, Live-Termine ohne Ende, feiern Open Air, wo es nur geht, in ganz Österreich. Aber es gibt auch so Momente, wo wir sehen, eine Band, die wir unbedingt dabei live sehen wollen, geht auf Tour. Dann klicken wir uns durch die Seite, sehen, na, kein Termin in der Rockrepublik. Und dann gibt es eben einige von euch, die scheißen sich nichts, die fahren einfach überall hin. Der Francesco aus Oberösterreich ist so einer, der hat den weiten Weg auf sich genommen zu System of a Down nach Berlin. Hat am Mittwoch für uns alle mitgerockt im Olympiastadion und ich habe den Francesco auch jetzt dran. Sag einmal, wann ist der Moment gewesen, wo du dir gedacht hast, das ist mir völlig wurscht, ich fahre einfach nach Berlin für System of a Down?
1: Weil ich letztes Jahr auf dem Offspring-Konzert war, habe ich mir gedacht, da schaust mal, wer noch alles so bei uns mehr oder weniger in der Gegend ist. Habe mitgekriegt, dass eben System of a Down zwar nach Europa kommt, aber leider nicht zu uns nach Österreich. Habe mir gedacht, wo gibt es noch schönere Orte, wo man hinfahren könnte, wo ich noch nicht war. Habe gesehen, Berlin würde sich anbieten, vor allem, weil es noch nicht so weit weg aus Österreich ist. Bin dann mit dem Zug hingefahren und ja, jetzt bin ich halt hier.
0: Du hast was geschafft, was viele von uns nicht geschafft haben. Und zwar, du hast System of a Down live gesehen in Berlin. Jetzt einmal einfach für uns alle, die zu Hause geblieben sind, wie war's?
1: Es war natürlich mega geil. Man hat wunderschön im Prinzip hingesehen. Es war einfach sensationell. Ich bin froh, dass ich noch Karten kriegen konnte. Ich habe relativ spät erst Karten kaufen können. Ja. Aber es hat sich ausgezahlt auf jeden Fall.
0: Sag, wenn du für uns alle, die eben nicht dort waren, die Stimmung beschreiben müsstest beim Konzert, wie kann ich mir das vorstellen?
1: Ich würde einfach mit einem Wort beschreiben, mega.
0: Okay. Das macht es jetzt für uns Daheimgebliebenen nicht leichter, dass wir nicht dort waren, aber ich finde es auf jeden Fall sensationell, dass du dort warst und für uns alle ein bisschen die Stimmung hierher holen kannst. Und du hast mir auch geschrieben, du hättest gern einen Song.
1: Aerials, einfach weil ich finde, es ist ein Song, der für jede Stimmung passt. Es ist ein sehr schöner Song und man hat auch beim Konzert gemerkt, wie die Stimmung dort war. Es haben alle schon mitgesungen, auch die Gitarrenteile am Anfang. Es war einfach nur wunderschön.
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0: Riff, das so auch nur in den 90ern geschrieben worden hat, Köln. Die Smashing Pumpkins, Today in der Rockantenne Österreich. Frühschicht, gleich hier in Lloyd. Nach den Musiknews, da geht's um Dexter Holland von The Offspring und der sagt, Taylor Swift ist Punkrock. Warum das alles, hören wir gleich um Punkt 9.
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2: Das Rockantenne Österreich Wetter. Heute in ganz Österreich viel Sonne im Laufe des Tages. Gibt es nur wenige Wolken, vor allem in Kärnten und in der Steiermark am Nachmittag. Da kann es auch dann vereinzelt regnen oder kurze Gewitter geben. Im Rest der Rockrepublik bleiben wir heute trocken bei 26 bis 33 Grad. Schauen wir uns das Wochenende gemeinsam an. Morgen, unser Samstag, viel Sonne, nur am Nachmittag wieder Gewitter, vor allem in Kärnten und der Steiermark. Und es wird morgen heiß mit 26 bis 33 Grad. Und der Sonntag auch wieder sehr sonnig und sommerlich, zeitweise ziehen in Wien, in Niederösterreich und auch im Burgenland ein paar Wolken durch. In Kärnten kann es am Sonntag dann vereinzelt auch wieder kurz regnen. Und es wird teilweise wieder heiß mit 25 bis 32 Grad.
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5: Im Studio Christina Adler. Bei der Wehrdienstreform kommt nun Bewegung rein. Auch Kanzler Stocker hat sich jetzt für ein Kompromissmodell ausgesprochen. Der Wehrdienst soll demnach weiter 6 Monate dauern plus 3 Monate Milizübungen. Bisher hat die ÖVP ja aufs Modell 8+2 gesetzt, also eine Verlängerung des Grundwehrdienstes um 2 Monate plus Übungen. Das war bei SPÖ und NEOS nicht durchsetzbar. Jetzt scheint es auf das Modell 6+3 rauszulaufen. Ob als Kamera, Navigation oder zum Surfen im Internet. Das Smartphone ist für die meisten das wichtigste Reiseutensil im Urlaub. Dank der EU-Regelung Roam Like at Home fallen bei Internetnutzung oder beim Telefonieren innerhalb der EU während des Urlaubs auch keine zusätzlichen Kosten mehr an. Aber aufpassen, es gibt ein Limit. Das sind etwa 70% des üblichen Datenvolumens, das man verbraucht, und in etwa auch so viel an Gesprächsminuten und SMS, informiert das Forum Mobilkommunikation. Top-Favorit Frankreich hat sich mit einem 2:0-Sieg über Marokko ins Halbfinale der Fußball-WM gespielt. Und der Gegner von Frankreich um den Einzug ins Endspiel wird heute um 21 Uhr im Duell zwischen Europameister Spanien und Belgien ermittelt.
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6: Die Offspring sagen, Taylor Swift ist total Punk. Zum Beweis wollen die Offspring einen Weltrekord aufstellen. Dazu covern sie live bei ihren Shows seit einiger Zeit den Song Love Story von Taylor Swift und fordern die Fans auf, den größten Moshpit aller Zeiten dazu zu starten. Laut Sänger Dexter Holland steckt im Song von Taylor Swift reichlich rebellischer Frust, welcher ihn zum absoluten Punk-Hit macht, sagt er. 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
2: Danke, Martin.
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2: Die Musiknews der Woche, die hören wir gleich hier. Es geht um Oasis und es geht um die Fußball-WM. Gleich hier. 3 nach 9.
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0: Eine Ballade für den Freitag. Bryan Adams in der Rockantenne Österreich. Frühstück. Und wir schauen ja hier jeden Tag, dass wir alles wissen, was unsere Rockstars so vorhaben. In den Musiknews, die gibt es immer einen Punkt, haben wir gerade gehört. Und den ganzen Tag natürlich auch in unserer App, direkt am Handy. Und am Freitag schauen wir dann immer, was denn so los gewesen ist diese Woche. 14 nach 9.
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2: Franz, du hast schon gehört, der Liam Gallagher will auf die Bühne zurückkommen mit Oasis, wenn England im Fußball-WM-Finale spielt.
3: Was? Na, da lege ich einen drauf. Wenn die österreichische Mannschaft Weltmeister wird, dann schenke ich jedem Spieler Ländereien in der Rockrepublik.
2: Hörst, Franzl, das Nationalteam, das ist schon längst ausgeschieden. Hast du die letzten Wochen geschlafen oder was?
3: Naja, das ist mir ein bisschen unangenehm. Ich habe die Fernbedienung vom Fernseher verlegt. Selbst der Feldmarschall hat sie nicht finden können.
2: Und was schaust du denn dann nicht einfach auf deinem kaiserlichen Mobiltelefon? Erst alles muss man dem erklären.
3: Ja, die Frau Mama, die hat mir einmal mehr Handyverbot gegeben. Ich habe da was gegoogelt. Das hat ihr nicht gefallen.
2: Franzl, ich bin schockiert. So, gleich noch 2 Wochen Handyverbot. Da hast es, du Hallodri.
3: Da machst du was mit. Bravo, Franzl.

0: Dave No More, 9.27 Uhr.
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0: YouTube. Oder Bundle of Mind Control gibt's gleich hier. Ein bisschen was Härteres als YouTube. Gleich in der Rockantenne Österreich, Frühschicht.
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6: 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Im Studio Christina Adler. Bei der Wehrdienstreform kommt nun Bewegung rein. Auch Kanzler Stocker hat sich jetzt für ein Kompromissmodell ausgesprochen. Der Wehrdienst soll demnach weiter 6 Monate dauern plus 3 Monate Milizübungen. Bisher hat die ÖVP ja aufs Modell 8+2 gesetzt, also eine Verlängerung des Grundwehrdienstes um 2 Monate plus Übungen. Das war bei SPÖ und NEOS nicht durchsetzbar. Jetzt scheint es auf das Modell 6+3 rauszulaufen. Ob als Kamera, Navigation oder zum Surfen im Internet. Das Smartphone ist für die meisten das wichtigste Reiseutensil im Urlaub. Dank der EU-Regelung Roam Like at Home fallen bei Internetnutzung oder beim Telefonieren innerhalb der EU während des Urlaubs auch keine zusätzlichen Kosten mehr an. Aber aufpassen, es gibt ein Limit. Das sind etwa 70% des üblichen Datenvolumens, das man verbraucht, und in etwa auch so viel an Gesprächsminuten und SMS, informiert das Forum Mobilkommunikation. Topfavorit Frankreich hat sich mit einem 2:0-Sieg über Marokko ins Halbfinale der Fußball-WM gespielt. Und der Gegner von Frankreich um den Einzug ins Endspiel wird heute um 21 Uhr im Duell zwischen Europameister Spanien und Belgien ermittelt.
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0: Die Rockantenne Österreich Frühschicht am Freitag. Es ist der 10. Juli und das ist ein besonderer Release-Tag heute, weil heute kommt ein Album raus von einer Band, über die wir heute schon gesprochen haben, die Rolling Stones. Wir haben auch schon reingehört, aber Martin Hammerl, wenn so eine Riesenband, wahrscheinlich ja, die größte Band überhaupt, ein Album rausbringt, dann werden wir halt jetzt nicht damit aufhören.
1: Na, also ich meine, ja, liebe Rock-Community, werdet ihr damit kriegen haben, oder? Wir hören natürlich auch am Nachmittag weiter rein. Wir feiern das neue Stones-Album. Wir haben mit Mick Jagger höchstpersönlich gesprochen, damit uns der erzählt, was so los ist auf dem Album, was sie sonst noch vorhaben. Also auch am Nachmittag natürlich im Zeichen der Stones hier, der Rockantenne Österreich Home Run.
0: Was ich so beeindruckend finde, ist nach der jahrzehntelangen Karriere, muss man ja sagen, bei den Stones, kann man auch mit Fug und Recht sagen, und was sie sonst noch so in Zukunft vorhaben. Und keiner wundert sich. Keiner wird sagen, naja, ja, jetzt ist dann Schluss.
1: Ich meine, ich will nicht zu viel verraten, auch vom Nachmittag nochmal, wenn wir nochmal reinhören, aber es ist halt schon interessant, sie bleiben nicht stehen. Also es ist schon ein Stones-Album, aber es ist keines, was sie, weiß nicht, 2005 so gemacht hätten oder 1985 oder davor oder so. Es geht immer weiter bei ihnen.
0: Das ist eine Sache, die können halt auch wirklich nur die Stones. Und ihr hört dann rein mit Martin Hammerl im Rockantenne Österreich Home Run und der startet wie immer um 15 Uhr.
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0: Einfach wahnsinnig schön, Oasis. 5 vor 10.
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0: Machen wir gleich so weiter, das Week.

0: Wasting My Time gibt's gleich hier bei Rockantenne Österreich.
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12: Das Rockantenne Österreich Wetter. Heute in ganz Österreich viel Sonne im Laufe des Tages. Gibt es nur wenige Wolken, vor allem in Kärnten und in der Steiermark am Nachmittag. Da kann es auch dann vereinzelt regnen oder kurze Gewitter geben. Im Rest der Rockrepublik bleiben wir heute trocken bei 26 bis 33 Grad. Schauen wir uns das Wochenende gemeinsam an. Morgen, unser Samstag, viel Sonne, nur am Nachmittag wieder Gewitter, vor allem in Kärnten und der Steiermark. Und es wird morgen heiß mit 26 bis 33 Grad. Und der Sonntag auch wieder sehr sonnig und sommerlich, zeitweise ziemlich. In Wien, in Niederösterreich und auch im Burgenland ein paar Wolken durch. In Kärnten kann es am Sonntag dann vereinzelt auch wieder kurz regnen. Und es wird teilweise wieder heiß mit 25 bis 32 Grad.
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13: Im Studio Christina Adler. Die Weltbevölkerung soll Mitte der 2080er Jahre mit rund 10,3 Milliarden Menschen ihren Höchststand erreichen, zeigt eine Schnellschätzung der UNO. Danach soll die Zahl erstmals wieder langsam zurückgehen. Das liegt daran, dass Frauen weltweit deutlich weniger Kinder bekommen und Menschen gleichzeitig immer älter werden. Während die Bevölkerung in vielen Ländern Afrikas weiter stark wächst, schrumpft sie in Ländern wie Japan, China oder Russland schon jetzt. Und auch in Österreich wächst die Bevölkerung nur noch langsam, und zwar vor allem durch Zuwanderung. Zeugnistag heute in Kärnten, in der Steiermark, Oberösterreich, Salzburg, Tirol und Vorarlberg. Rund 670.000 Schülerinnen und Schüler starten in die Sommerferien und viele direkt in den Urlaub. Wer heute mit dem Auto Richtung Süden unterwegs ist, braucht da viel Geduld, denn auch in mehreren deutschen Bundesländern und im Süden der Niederlande beginnen jetzt auch die Sommerferien. Bevor sich die Politikerinnen und Politiker in die Sommerpause verabschieden können, wird im Nationalrat heute noch das Doppelbudget für die kommenden beiden Jahre beschlossen. Bevor abgestimmt wird, diskutieren die Abgeordneten noch über die ausstehenden Kapitel betreffend Familie und Jugend, Mobilität und Forschung sowie Verteidigung und Finanzen. Danach gibt es die Schlussabstimmung über das Budget für 2027 und 2028.
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3: Das Rockantenne Österreich Wetter. Heute in ganz Österreich viel Sonne im Laufe des Tages. Gibt es nur wenige Wolken, vor allem in Kärnten und in der Steiermark am Nachmittag. Da kann es auch dann vereinzelt regnen oder kurze Gewitter geben. Im Rest der Rockrepublik bleiben wir heute trocken bei 26 bis 33 Grad. Schauen wir uns das Wochenende gemeinsam an. Morgen, unser Samstag, viel Sonne, nur am Nachmittag wieder Gewitter, vor allem in Kärnten und der Steiermark. Und es wird morgen heiß mit 26 bis 33 Grad. Sonst der Sonntag auch wieder sehr sonnig und sommerlich. Zeitweise ziehen in Wien, in Niederösterreich und auch im Burgenland ein paar Wolken durch. In Kärnten kann es am Sonntag dann vereinzelt auch wieder kurz regnen. Und es wird teilweise wieder heiß mit 25 bis 32 Grad.
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5: Im Studio Hannes Hahn. Stay hydrated, also ausreichend trinken, das ist in diesem Hitzesommer ein oft benutzter Satz. Die Österreicherinnen und Österreicher halten 2,4 Liter alkoholfreie Getränke am Tag für die ideale Menge, steht in einer neuen IMAS-Umfrage. Das ist mehr, als der Durchschnitt wirklich trinkt. Trotzdem, 3/4 der Befragten glauben, dass sie genügend trinken, der Rest sagt, es dürfte mehr sein. In der Hitliste der Getränke stehen Leitungswasser, Kaffee mit Milch und Mineralwasser ganz oben. Vier Bergsteiger aus Polen hat die Bergrettung im Salzburger Pinzgau aus der Bergnot befreit. Die zwei Frauen und die zwei Männer sind gestern am Breithorn am Steinernen Meer nicht mehr weitergekommen, weil sie komplett erschöpft und überfordert gewesen sind, haben sie gegen 18 Uhr den Notruf abgesetzt. Ein Polizeihubschrauber hat sie mit dem Tau geborgen und nach Marialm ins Tal geflogen. Nach der US-Raumfahrtfirma SpaceX hat auch China einen ersten erfolgreichen Test mit einer wiederverwertbaren Rakete. China hat erstmals die erste Stufe einer Trägerrakete kontrolliert wieder zurück auf die Erde geholt. Die neue Raketenstufe ist auf einer Plattform im Meer gelandet. Davor hat die Rakete Satelliten in die Umlaufbahn gebracht.
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1: Deep Purple, Splats. Eigentlich wird uns ja schon seit 2017 versprochen, dass irgendwie jedes Album, das da neu rauskommt, jetzt wirklich das letzte Album der Band sein soll. Fest steht, mit Splats bringen Deep Purple wieder mal ein neues Album raus und das hat's wirklich in sich. Spielfreude, eine ordentliche Härte und keinerlei Anzeichen von Altersmilde. Deep Purple spielen und spielen und spielen und wir meinen, so kann's gerne weitergehen. Splat von Deep Purple ist unser Album der Woche auf Rockantenne Österreich.
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Mary Charles Preston.

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2: Das Rockantenne Österreich Wetter. Heute in ganz Österreich viel Sonne im Laufe des Tages. Gibt es nur wenige Wolken, vor allem in Kärnten und in der Steiermark am Nachmittag. Da kann es auch dann vereinzelt regnen oder kurze Gewitter geben. Im Rest der Rockrepublik bleiben wir heute trocken bei 26 bis 33 Grad. Schauen wir uns das Wochenende gemeinsam an. Morgen, unser Samstag, viel Sonne, nur am Nachmittag wieder Gewitter, vor allem in Kärnten und der Steiermark. Und es wird morgen heiß mit 26 bis 33 Grad. Und der Sonntag auch wieder sehr sonnig und sommerlich, zeitweise ziemlich. In Wien, in Niederösterreich und auch im Burgenland ein paar Wolken durch. In Kärnten kann es am Sonntag dann vereinzelt auch wieder kurz regnen. Und es wird teilweise wieder heiß mit 25 bis 32 Grad.
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4: 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Im Studio Hannes Harm. Vor gut einem Monat ist die Umsetzungsfrist der EU-Lohntransparenzrichtlinie abgelaufen. Österreich hat die Frist verpasst und die Richtlinie bisher nicht umgesetzt. Dennoch gilt das Gesetz zumindest zum Teil schon in Österreich, sagt AK-Präsidentin Renate Anderl. Trotzdem ist die Richtlinie nötig, um Lohnunterschiede zwischen Männern und Frauen bei gleicher Arbeit offenzulegen, um Lohndiskriminierung zu bekämpfen. Obwohl das im Gleichbehandlungsgesetz schon jetzt verboten ist, zeigt die Praxis das Gegenteil zu Anderl. Dramatische Szenen auf einem Ryanair-Flug vom griechischen Thessaloniki nach Deutschland. Kurz nach dem Start ist ein Fenster gebrochen. Passagiere berichten, dass sie einen Knall gehört haben. Danach sei die Scheibe zerbrochen. Mitreisende haben einen Mann festgehalten und wieder zurückgezogen. Der drohte aus dem zerbrochenen Fenster zu fliegen. Der Pilot ist zum Startflughafen zurück. Der Rettungsdienst hat den Mann ins Krankenhaus gebracht. Rund 10,3 Milliarden Menschen sollen bis Mitte der 2080er Jahre auf der Welt leben. Das zeigt heute eine Schätzung der UNO. Danach soll es wieder weniger Menschen auf der Erde geben. Das liegt daran, dass Frauen weltweit deutlich weniger Kinder bekommen und Menschen gleichzeitig immer älter werden. In Ländern wie Japan, China oder Russland schrumpft die Bevölkerung schon jetzt. Auch in Österreich wächst die Bevölkerung nur langsam und zwar vor allem durch Zuwanderung.
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10: Das Rockantenne Österreich Wetter. Heute in ganz Österreich viel Sonne im Laufe des Tages. Gibt es nur wenige Wolken, vor allem in Kärnten und in der Steiermark am Nachmittag. Da kann es auch dann vereinzelt regnen oder kurze Gewitter geben. Im Rest der Rockrepublik bleiben wir heute trocken bei 26 bis 33 Grad. Schauen wir uns das Wochenende gemeinsam an. Morgen, unser Samstag, viel Sonne, nur am Nachmittag wieder Gewitter, vor allem in Kärnten und der Steiermark. Und es wird morgen heiß mit 26 bis 33 Grad. Und der Sonntag auch wieder sehr sonnig und sommerlich, zeitweise ziehen in Wien, in Niederösterreich und auch im Burgenland ein paar Wolken durch. In Kärnten kann es am Sonntag dann vereinzelt auch wieder kurz regnen. Und es wird teilweise wieder heiß mit 25 bis 32 Grad.
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11: 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Im Studio Hannes Harp. Ohne Sommerpause geht's für die Baustellen auf Österreichs Straßen weiter. Autofahrer merken das vor allem auf den Hauptverkehrsrouten der A10 der Tauernautobahn, der A9 Richtung Slowenien sowie der A2 und der Brennerstrecke nach Italien. Generell die Route vor der Fahrt in die Ferien gut planen und die aktuellen Verkehrsinfos einholen, um etwa Unfällen auszuweichen, ist der Tipp vom ÖAMTC. Vor gut einem Monat ist die Umsetzungsfrist der EU-Lohntransparenzrichtlinie abgelaufen. Österreich hat die Frist verpasst und die Richtlinie bisher nicht umgesetzt. Dennoch gilt das Gesetz zumindest zum Teil schon in Österreich, sagt AK-Präsidentin Renate Anderl. Trotzdem ist die Richtlinie nötig, um Lohnunterschiede zwischen Männern und Frauen bei gleicher Arbeit offenzulegen, um Lohndiskriminierung zu bekämpfen. Obwohl das im Gleichbehandlungsgesetz schon jetzt verboten ist, zeigt die Praxis das Gegenteil, so Anderl. Frankreich hat sich mit einem 2:0-Sieg über Marokko ins Halbfinale der Fußball-WM gespielt. Wer der Gegner der Franzosen sein wird, entscheidet sich heute im Viertelfinalspiel Spanien gegen Belgien. Anpfiff ist um 21 Uhr unserer Zeit in Inglewood bei Los Angeles.
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Länger war es ruhig um eine der besten Rockbands Kanadas. Aber jetzt melden sich Theory of a Deadman lautstark zurück. 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
4: Das Rockantenne Österreich Wetter. Heute in ganz Österreich viel Sonne. Im Laufe des Tages gibt es nur wenige Wolken, vor allem in Kärnten und in der Steiermark am Nachmittag. Da kann es auch dann vereinzelt regnen oder kurze Gewitter geben. Im Rest der Rockrepublik bleiben wir heute trocken bei 26 bis 33 Grad. Schauen wir uns das Wochenende gemeinsam an. Morgen, unser Samstag, viel Sonne, nur am Nachmittag wieder Gewitter, vor allem in Kärnten und der Steiermark. Und es wird morgen heiß mit 26 bis 33 Grad. Und der Sonntag auch wieder sehr sonnig und sommerlich, zeitweise ziemlich. In Wien, in Niederösterreich und auch im Burgenland ein paar Wolken durch. In Kärnten kann es am Sonntag dann vereinzelt auch wieder kurz regnen. Und es wird teilweise wieder heiß mit 25 bis 32 Grad.
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6: 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Im Studio Hannes Hahn. Mit dem heutigen Zeugnistag auch in den restlichen Bundesländern geht's nun für ganz Österreich in die Feriensaison. Ganz ohne Pause geht's aber auf den Straßenbaustellen in Österreich weiter, vor allem auf den Hauptverkehrsrouten wie der A10, der Tauernautobahn, der A9 Richtung Slowenien sowie auf der A2 und der Brennerstrecke Richtung Italien. Damit die Baustellen nicht zur Geduldsprobe werden, rät der ÖMTC generell, die Route vor der Fahrt gut zu planen und die aktuellen Verkehrsinfos einzuholen, um etwa Unfällen auszuweichen. Weil es zuletzt sehr heiß und trocken gewesen ist, startet zum Teil bereits die Weizenernte. Der Weizen ist aktuell in einer Notreife, weil Feuchtigkeit gefehlt hat. Im Durchschnitt erwarten die heimischen Bauern eine um ein Fünftel geringere Ernte als letztes Jahr. Der österreichische Skiverband hat darauf reagiert, dass Freeride bei den nächsten Olympischen Winterspielen 2030 im Programm ist und die Sportart nun als eigene Sparte in den Verband eingegliedert. Geplant sind für die nächsten Winterspiele 4 Freeride-Bewerbe. Im Gegenzug wurde die nordische Kombination vom Internationalen Olympischen Komitee aus dem Olympiaprogramm gestrichen.
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0: Das Rockantenne Österreich Wetter und so geht's langsam aber sicher in die nächste Hitzewelle rein. In Bregenz aktuell 28 Grad, in Klagenfurt kratzen wir an den 30 Grad am Wörtherseeufer und in St. Pölten derzeit 28 Grad. Ruhiges Wetter am Abend und in der Nacht, morgen Samstag viel Sonnenschein, eventuell Wolken und vereinzelte Gewitter, vor allem von Osttirol bis in die Steiermark, höchstens 33 Grad. Sonntag wieder viel Sonne, ein paar Wolken sind dabei, aber es bleibt trocken, höchstens 33 Grad.
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18: Im Studio Hannes Harp. Im Parlament läuft nach wie vor die Budgetdebatte. Heftig gestritten wurde da heute schon darüber, dass die Familienleistungen nicht an die Teuerung angepasst werden. Die FPÖ sieht darin eine Bankrotterklärung der Regierung. Die Grünen wollen, dass die Kinderbetreuungsplätze schneller ausgebaut werden sollen. Die Regierung war bemüht klarzustellen, dass noch immer genug Geld in den Familienbereich fließe. Und noch heute will die Regierung das Doppelbudget für die kommenden 2 Jahre beschließen. Die Staatsanwaltschaft Korneuburg ermittelt nun rund um einen toten Häftling in der Justizanstalt Wien-Josefstadt. Der 50-jährige Mann ist im August letzten Jahres an einer Medikamentenvergiftung verstorben. Ermittelt wird nicht nur gegen Beamte des Gefängnisses, sondern gegen alle Menschen im Zusammenhang mit dem Fall. Der Mann sollte an die britischen Behörden ausgeliefert werden. Mit dem heutigen Zeugnistag auch in den restlichen Bundesländern geht's nun für ganz Österreich in die Feriensaison. Ganz ohne Pause geht's aber auf den Straßenbaustellen in Österreich weiter, vor allem auf den Hauptverkehrsrouten wie der A10, der Tauernautobahn, der A9 Richtung Slowenien sowie auf der A2 und der Brennerstrecke Richtung Italien. Damit die Baustellen nicht zur Geduldsprobe werden, rät der ÖMTC generell, die Route vor der Fahrt gut zu planen und die aktuellen Verkehrsinfos einzuholen, um etwa Unfällen auszuweichen.
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0: Einen wunderschönen Freitagnachmittag österreichweit über DAB Plus und in ganz Wien auch über UKW. Es tut sich was im Land, zum Beispiel schon dieses Wochenende, und wir blicken auch in den August in Sachen Konzerte, was sich da tut. Haben wir gleich noch Tom Petty, Bergman Turner Overdrive und Linkin Park.
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0: Tom Petty für einen entspannten Freitagnachmittag hier mit Rock Antenne Österreich.
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0: Morgen gibt's was für den guten Zweck in Oberösterreich. Der LC Charity Convoy Runde 3 schon. Organisiert wieder vom Club Bats MC. Es geht um Unterstützung für den Verein Moki in Traun. Die machen mobile Kinderkrankenpflege. Der Motorradkonvoy startet da um 10:30 morgen am Uferanermarkt in Linz und fährt dann bis zum Kirchenplatz in Traun. Dort gibt's dann noch ein Fest mit Bands wie Slatted Floor. Und wir hüpfen nach Wien für ein Konzert von Lacrimas Profundere. Die spielen am 7. August im Escape Metal Corner in Wien. Lacrimas Profundere, vielleicht dann auch schon mit Einblicken ins neue Album, das ja bald kommen soll. Mehr aktuelle Infos und Konzerte holt ihr euch jederzeit bei uns in der Rock Antenne Österreich App im Konzertkalender. Und hier jetzt holt ihr euch eine Dosis Die Toten Hosen vom aktuellen Album Nur nach vorn.

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1: Robert Plant. Solo unterwegs. Das ist mal mit 29 Palms gleich. Und noch eine wunderschöne Rockballade von Billy Talent. Surrender hier im Rock Antenne Österreich. Home Run.
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Red Chili Peppers mit Other Side hier im Rock Antenne Österreich Home Run am Freitag. Heute wäre Ronnie James Dio 84 geworden. Seit 16 Jahren schon schaut er aus dem Rockhimmel auf uns herab. Und das Wilde bei diesen exzentrischen Rockstars ist ja, es kommen trotzdem immer wieder neue Geschichten raus. So wie letzten Winter, wo Sharon Osbourne erzählt hat, dass der Dio seine erste Begegnung mit Ozzy Osbourne fast nicht überlebt hätte, weil ihn der mit einer Gabel abstechen wollte. Das sind Worte, die Sharon Osbourne tatsächlich so gewählt hat. Ja, das war nicht ich. Der Ozzy hat das nämlich nicht so lustig gefunden, dass der Dio ihn damals bei Black Sabbath als Sänger ersetzt hat. Wobei, muss man dazu sagen, der Ozzy halt schon sehr selbst schuld war mit seinen Drogenproblemen. Erst wie der Dio schon tot war, hat der Ozzy dann zugegeben, dass der durchaus einen guten Job gemacht hat, da der Mikro bei Black Sabbath. Ja, finden wir auch, aber noch lieber mögen wir Dio mit seinen eigenen Songs Holy Diver hier im Rock Antenne Österreich Home Run. Happy Birthday, Dio.

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1: Guns N' Roses. Ausgespielt vom ersten bis zum letzten Ton. Fast 7 Minuten sind es immerhin bei Paradise City. Gönnen wir uns gleich. Und dann das vielleicht schönste Lied von den Smashing Pumpkins überhaupt. Tonight, Tonight. Gleich hier im Rock Antenne Österreich Home Run.
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8: Das Rockhans in Österreich, Wetter und es schaut warm bis heiß aus. In Innsbruck sind wir zum Beispiel schon bei 32 Grad, in Linz noch bei 27 am Hauptplatz und in Podersdorf im Burgenland 26 derzeit. Ruhiges Wetter am Abend und in der Nacht, morgen Samstag viel Sonnenschein, eventuell Wolken und vereinzelte Gewitter, vor allem von Osttirol bis in die Steiermark, höchstens 33 Grad. Sonntag wieder viel Sonne, ein paar Wolken sind dabei, aber es bleibt trocken, höchstens 33 Grad.
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10: Im Studio Hannes Haab. In Österreich hat es noch nie so viele Bürgermeisterinnen gegeben. 247 Frauen sind derzeit die Ortschefs. Im Vergleich zum Vorjahr ein Plus von 2,5%. Das sind die neuesten Zahlen vom Gemeindebund zum Bürgermeistertreffen ab Sonntag in Vorarlberg. Die meisten Bürgermeisterinnen gibt es mit über 17% in Niederösterreich. Österreichweit sind fast 12% der Ortschefs weiblich. Nimmt man die Vizebürgermeisterinnen und Gemeinderätinnen dazu, sind fast 3 von 10 der Gemeindepolitikerinnen Frauen. Und um die Budgetdebatte hat es im Parlament heute schon heftigen Streit gegeben, nämlich darüber, dass die Familienleistungen nicht an die Teuerung angepasst werden. Die FPÖ sieht darin eine Bankrotterklärung der Regierung. Die Grünen wollen, dass Kinderbetreuungsplätze schneller ausgebaut werden. Die Regierung war bemüht, klarzustellen, dass noch immer genug Geld in den Familienbereich fließe. Noch heute will die Regierung das Doppelbudget für die kommenden 2 Jahre beschließen. Für die bis zu 250.000 Beschäftigten im Tourismus fehlt nach wie vor ein neuer Kollektivvertrag. Seit die Wirtschaftskammer und die Gewerkschaft ihre Gespräche Ende Juni abgebrochen haben, herrscht Stillstand. Tourismusstaatssekretärin Zehetner will nun zwischen beiden Seiten vermitteln.
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8: Einen wunderschönen Freitagnachmittag. Das ist der beste Rock Nonstop österreichweit über DAB Plus und in ganz Wien auch über UKW. Und was wir mit bester Rock Nonstop meinen, naja, Guns N' Roses ist jetzt hier, Paradise City.
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0: Die Steve Miller Band hier im Rockhans in Österreich, Homerun am Freitagnachmittag. Freitag um 16.15 Uhr, liebe Rockrepublik. Ich hoffe, ihr habt eine angenehme Woche bis hierher gehabt. Ganz liebe Grüße auch an alle jungen Menschen, die uns gerade zuhören. Mit heute sind ja wirklich dann alle in den Sommerferien. Sehr geil, super gemacht. Wir feiern jetzt hier so etwas wie den inoffiziellen Startschuss fürs Wochenende und für die Ferien dann auch gleich mit. Da haben wir jeden Freitagnachmittag hier auf Rockhans in Österreich, denn um diese Uhrzeit nehmen wir uns jede Woche 2 Minuten und 48 Sekunden, um Danke an die beste Rock-Community der Welt zu sagen. Hier ist unsere Haus- und Hofband Burnout für euch. Liebe Rock-Community im Rockhans in Österreich Homerun.
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1: Sommerstimmung. Cheap Sunglasses von ZZ Top gleich. Und Green Day mit Last of the American Girls. Das ist der Rock Antenne Österreich Umrein am Freitagnachmittag.
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0: Der Rockans in Österreich Home Run am Freitag. Wir feiern nochmal unser aktuelles Album der Woche.
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0: Deep Purple mit Splats. Im Vorfeld hat es geheißen, sie wären da wieder so hart wie in den 70ern, ja, so ein bisschen aufgeregt auch. Hat das wirklich gestimmt?

0: Ja, sie geben auf jeden Fall wieder Gas, das kann man sagen. Hören wir gleich hier auch in voller Länge mit Guilt Trippin', dem Song Deep Purple mit Splat, unser Album der Woche auf Rockantenne Österreich.
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1: Die White Stripes. Da geht's ab gleich mit Seven Nation Army. Und Gitarrengott Jimi Hendrix legt noch einen drauf mit Hey Joe, gleich hier im Rock Antenne Österreich Home Run 3 vor 5.
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5: Das Rockantenne Österreich-Wetter, das schaut nach viel Sonnenschein aus und so bleibt es auch. In Bregenz aktuell 32 Grad, in Klagenfurt sind es 32 und in Wien in der Marie-Hilfer-Straße derzeit 29 Grad. Auch am Abend und in der Nacht bleibt das Wetter ruhig. Morgen Samstag viel Sonnenschein, eventuell Wolken und vereinzelte Gewitter, vor allem von Osttirol bis in die Steiermark, höchstens 33 Grad. Sonntag wieder viel Sonne, ein paar Wolken sind dabei, aber es bleibt trocken, höchstens 33 Grad.
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7: Im Studio Hannes Haab. Ab in die Ferien heißt es auch für die Schülerinnen und Schüler in Kärnten, der Steiermark, Oberösterreich, Salzburg, Tirol und Vorarlberg. Für viele armutsgefährdete Familien ist die Sommerbetreuung aber für ihre Kinder unleistbar. Das kritisiert die Volkshilfe und fordert, dass die Politik mehr gegen Kinderarmut tun muss. Im Schnitt fast 380 Euro kostet die Kinderbetreuung in den Ferien, hat die Arbeiterkammer herausgefunden. In Österreich hat es noch nie so viele Bürgermeisterinnen gegeben. 247 Frauen sind derzeit die Ortschefs. Im Vergleich zum Vorjahr ein Plus von 2,5%. Das sind die neuesten Zahlen vom Gemeindebund zum Bürgermeistertreffen ab Sonntag in Vorarlberg. Die meisten Bürgermeisterinnen gibt es mit über 17% in Niederösterreich. Österreichweit sind fast 12% der Ortschefs weiblich. Nimmt man die Vizebürgermeisterinnen und Gemeinderätinnen dazu, sind fast 3 von 10 der Gemeindepolitikerinnen Frauen. Die Tunnel für die neue U-Bahn-Strecke der U2 in Wien sind fertig gegraben. Insgesamt 4,2 Kilometer hat sich die Tunnelbohrmaschine durch den Untergrund gegraben. Die Strecke vom Rathaus bis zum Marzleinsdorfer Platz wird in 2 parallelen Röhren verlaufen. Bis aber die Züge durch die Tunnel fahren, wird es noch dauern. Der Start für die neuen U2-Abschnitte ist für 2030 geplant.
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5: Die Rolling Stones haben ein neues Album draußen. Wahnsinn! Immer ein großer Tag, wenn diese legendäre Band neues Material hat. Wie es klingt und was Mick Jagger dazu zu sagen hat, das sind Fragen, die wir gleich klären hier im Rockantenne Österreich Home Run, österreichweit über DAB+ und in ganz Wien auch über UKW.
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0: Pat Benatar, das ist der Rockantenne Österreich Homerun am Freitag. Und es ist immer ein großer Tag, wenn es neues Material von diesen Legenden gibt. The Rolling Stones, heute das neue Album Foreign Tongues draußen. Album Nummer 25 ist das in ihrer über 60-jährigen Geschichte. Ein Album mit vielen Einflüssen von Rock über Pop über Blues bis zu R&B. Und Mick Jagger erzählt im Interview, das ist durchaus Absicht, weil er die Band eh nicht als reine Rockband sieht.
1: What's your most streamed song, Painted Black? That's not like classic rock, you know. You're not really a rock band. You can play rock very well, but you're not just a rock band. You know, you've got to do these other things. And that what makes the band interesting. And so it's, for me, it's conscious.
0: Also er sagt, der meistgestreamte Song der Stones ist Painted Black und das ist ja auch kein klassischer Rock. Für ihn macht das die Stones erst interessant, dass sie nicht nur Rock spielen und das ist schon Absicht so. Schöner Zugang, finde ich. Hör mal rein vom neuen Album der Rolling Stones, Foreign Tongues. Hier jetzt der Song Rough and Twisted im Rock an seine Österreich-Homerun.

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1: Van Halen. Dance the Night Away. Die haben es echt gut drauf gehabt mit den Sommersongs. Gleich hier uns. Findet hier, das legen wir noch drauf mit Driver Seat. Gleich hier im Rock Antenne Österreich Home Run.
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Radiohead hier im Rockantenne Österreich Home Run am Freitag. Seit letzten Sonntag wissen wir, es gibt eine neue Nummer 1 in den Rockantenne Österreich Top 10 der Woche. Papa Roach haben sich an die Spitze vorgekämpft. Five Finger Death Punch abgelöst. Also was heißt vorgekämpft? Ihr habt sie dorthin gewählt, ja? Die Rock-Community wählt nämlich jede Woche neu die Rockantenne Österreich Top 10 der Woche. Jetzt noch in der Rockantenne Österreich App Last Minute mitbestimmen für diesen Sonntag. Die Top 10 der Woche hört ihr am Sonntag dann immer die Entscheidung ab 17 Uhr hier auf Rockantenne Österreich. Vielleicht wieder mit Papa Roach an der Spitze, vielleicht auch nicht in der Hand. Habt es nur ihr. Jetzt in die Rockantenne Österreich App schauen und geschwind noch mitvoten bei den Top 10 der Woche. Hier jetzt einen Song, der lauert aktuell auf Platz 4. Mal schauen, wie weit er dann wirklich raufkommt. Airborne mit Life After Death im Rockantenne Österreich Home Run.

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1: Freitagabendstimmung. Laut auf den bei Joan Jett gleich und dann noch auf der Indie-Tanzfläche. The Killers, Read My Mind hier im Rock Antenne Österreich Home Run.
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8: Das Rockantenne in Österreich Wetter. Der nächste sonnige Tag geht zu Ende und so erwartet das Wochenende dann schon. In Salzburg derzeit 30 Grad, in Graz sind wir schon bei 29 und in Wien beim Museumsquartier ebenfalls 29 Grad. Am Abend und in der Nacht bleibt das Wetter ruhig. Morgen Samstag viel Sonnenschein, eventuell Wolken und vereinzelte Gewitter, vor allem von Osttirol bis in die Steiermark, höchstens 33 Grad. Sonntag wieder viel Sonne, ein paar Wolken sind dabei, aber es bleibt trocken, höchstens 33 Grad.
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10: Im Studio Hannes Haupt. Für alle Kinder und Jugendlichen in Österreich sind nun Sommerferien. Was die Kids freut, ist für viele Eltern allerdings eine Belastung. Stichwort Sommerbetreuung. Vor allem viele armutsgefährdete Familien können sich die für die Kinder nicht leisten, kritisiert die Volkshilfe. Hier ist die Politik gefordert, mehr dagegen zu tun. Die Arbeiterkammer hat erhoben, dass im Schnitt fast 380 Euro für Kinderbetreuung in den Ferien ausgegeben werden. Im Nationalrat haben die Abgeordneten das Doppelbudget für die kommenden beiden Jahre beschlossen, mit den Stimmen der Regierung. Mit dem Budget will die Regierung das Defizit im nächsten Jahr auf 3,5% bringen. 2028 peilt die Regierung dann 3% an, um aus dem EU-Defizitverfahren rauszukommen. Der österreichische Skiverband hat darauf reagiert, dass Freeride bei den nächsten Olympischen Winterspielen 2030 im Programm ist und die Sportart nun als eigene Sparte in den Verband eingegliedert. Geplant sind für die nächsten Winterspiele 4 Freeride-Bewerbe. Im Gegenzug wurde die nordische Kombination vom Internationalen Olympischen Komitee aus dem Olympiaprogramm gestrichen.
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8: Wir sind eigentlich immer noch erst am Anfang des Konzertsommers, ja, weil da tut sich noch dermaßen viel bis Ende September. Wir schauen uns gleich zwei geile Events an, nach The Clash, The Killers und Joan Jett and The Blackhearts hier österreichweit über DAB+ und in ganz Wien auch über UKW.
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0: The Clash hier im Rockantenne in Österreich, Home Run am Freitag.
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0: Über nächste Woche schon der hier zu Gast. Marilyn Manson zu Gast auf einem Open Air in Wien, und zwar in der Metastadt Wien. Marilyn Manson da am 21. Juli live, schon sehr bald. Und wir schauen noch in den September, da spielen in Extremo in Tirol. Passt perfekt, sie spielen auf der Festung Kufstein und es ist die Burgentour. Am 4. September in Extremo live auf der Festung Kufstein, mit dabei noch Schandmaul. Mehr aktuelle Konzerte, die findet ihr jederzeit bei uns im Konzertkalender in der Rockantenne Österreich App. 12 nach 6.

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1: 30 Seconds to Mars. Mit großem Stadion Rock und davor noch. Ab in den Sommer mit Oasis hier im Rock Antenne Österreich. Homerun 3:30.
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Freitagnachmittag mit dem Rock an seine Österreich Home Run Nickelback hier gleich für euch. Die Kanadier machen es gerade sehr spannend. Die haben vor kurzem einen Teaser auf ihren Kanälen veröffentlicht. Ein kurzes Stück Musik. Und dieser Teaser deutet richtig schwer auf neue Musik hin, die so richtig schön hart wird. Hören wir schnell rein. Sorry, mehr habe ich leider nicht. Ja, das war jetzt nicht ich, der da abgedreht habe. Das ist einfach alles, was es gibt gerade. Ich würde auch sehr gern hören, wie das weitergeht, aber da müssen wir uns anscheinend noch gedulden. Bin gespannt. Nickelback reden ja eh schon länger über ein neues Album und dass es fast fertig ist. Jetzt vielleicht ganz fertig. Schauen wir mal. Wir freuen uns drauf. Bis dorthin genießen wir die Klassiker. Hier sind Nickelback mit High Time im Rock an seine Österreich Home Run.

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1: Billy Talents. Und zum Ausgleich dann was Leichteres. Uriah Heep für einen entspannten Freitagabend gleich 5:07.

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19: Das Rockantenne Österreich Wetter immer noch heiß, stellenweise wie in Bregenz, da hat es 32 Grad, in Graz derzeit 28 und in St. Pölten beim Landhaus 28 Grad. Am Abend und in der Nacht bleibt das Wetter ruhig. Morgen Samstag höchstens 33 Grad, viel Sonnenschein, eventuell Wolken und vereinzelte Gewitter, vor allem von Osttirol bis in die Steiermark. Sonntag weiter heiß mit höchstens 33 Grad, wieder viel Sonne, ein paar Wolken sind dabei, aber es bleibt trocken großteils.
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0: Im Studio Hannes Harp. Nach hitzigen Debatten über das Budget die letzten drei Tage hat der Nationalrat das Doppelbudget der Regierung nun beschlossen, mit den Stimmen der Dreierkoalition. Besonders, dass die Familienleistungen nicht an die Teuerung angepasst werden, hat für viel Kritik der Opposition heute gesorgt. Die Regierung will bis 2028 wieder innerhalb der EU-Schuldenregeln von maximal 3% Defizit sein und das EU-Defizitverfahren so wieder verlassen. In Traiskirchen ist gestern Abend im Freibad ein Mann aus dem Wasser gerettet und wiederbelebt worden. Badegäste haben den 36-Jährigen reglos im Wasser entdeckt und sofort die Rettungskette in Gang gesetzt. Der Notarzt-Hubschrauber hat den Mann ins Krankenhaus nach Wiener Neustadt geflogen. Wie genau es zum Notfall gekommen ist, ist noch unklar. Für alle Kinder und Jugendlichen in Österreich sind nun Sommerferien. Was die Kids freut, ist für viele Eltern allerdings eine Belastung. Stichwort Sommerbetreuung. Vor allem viele armutsgefährdete Familien können sich die für die Kinder nicht leisten, kritisiert die Volkshilfe. Hier ist die Politik gefordert, mehr dagegen zu tun. Die Arbeiterkammer hat erhoben, dass im Schnitt fast 380 Euro für Kinderbetreuung in den Ferien ausgegeben werden.
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19: Einen schönen Freitagabend, schön, dass ihr dabei seid, österreichweit über DAB Plus und in ganz Wien auch über UKW, wenn wir gemeinsam hier so richtig Richtung Wochenende rocken. Billy Talent!
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0: Take me home tonight hier im Rock an seine Österreich Home Run fürs Freitagsfeeling. Und so legen wir jetzt gleich noch einen drauf.
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0: Ja, und zwar mit der Band, die wir da heute haben für euch.
2: Hallo, hier ist der Stoffi.
3: Und der Matze.
2: Von Zug nach Wien und ihr hört Rock Antenne Österreich.
0: Yes. Mit dem Song Ciao, Ciao, Ciao heute. Der geht auch live ziemlich ab, sagen wir Stoffi und der Matze.
2: Also ich sage mal von Bandseite einer unserer Lieblingssongs, weil es einfach extrem Spaß macht, auch mit dem Publikum gemeinsam einfach abzudancen. Ja, also wir machen am Anfang meistens so eine kurze Tanzchoreo, also jedes Bandmitglied sozusagen.
3: Jeder, der uns schon mal live gesehen hat, weiß, dass
2: wir können nicht tanzen.
3: Ja. Und dass der Bassist, unser Bassist, der Fabio, die alte Tanzmaus, dann immer alle zum Tanzen anregt.
0: Ja, und warum der live abgeht, der Song werdet ihr jetzt selbst herausfinden. Ciao, ciao, ciao. Hier sind Zug nach Wien bei Made in Austria im Rock an seine Österreich Home Run.

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1: Led Zeppelin. Ja, die entspannteren Geschichten sind das. Und Goo Goo Dolls. Eine der schönsten Rockballaden überhaupt. Iris, hier im Rock Antenne Österreich. Home Run.
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Da sagt noch einer, ein Basslauf und ein Gitarrensolo können heutzutage nicht mehr faszinieren. 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

0: Die Google Dolls hier im Rockhans in Österreich. Home Run am Freitag. Der geht jetzt langsam zu Ende, aber das heißt nicht, dass es hier leiser wird bei uns. Ganz im Gegenteil, unsere Party-Playlist steht bereit und mit der startet ihr dann gut ins Wochenende. Wie klingt das?
1: Ja.

Na, das klingt doch genau nach der richtigen Mischung, oder? Die Party-Playlist hier auf Rock an seine Österreich. Ab 20 Uhr geht's da laut weiter. Und Party-Stimmung jetzt schon mal hier mit Poison im Rock an seine Österreich Home Run.

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7: Im Studio Hannes Harp. Der Nationalrat hat das Doppelbudget heute beschlossen mit den Stimmen der Regierung. Damit soll Österreich bis 2028 aus dem EU-Defizitverfahren auch wieder rauskommen. Die EU-Kommission und auch die EU-Finanzminister stellen Österreich im laufenden Defizitverfahren ein positives Zeugnis aus. Österreich sei im Defizitverfahren auf Kurs und hat wichtige Reformen umgesetzt. Im Frühjahr hat die Kommission für dieses und fürs kommende Jahr ein Defizit von über 4% der Wirtschaftsleistung vorausgesagt und sie rechnet damit, dass es auch dabei bleiben wird. Ungarn kann der EU-Staatsanwaltschaft beitreten. Die EU-Kommission hat heute ihr Okay gegeben. Außerdem haben die EU-Finanzminister den Weg freigemacht, dass die Ungarn 10 Milliarden Euro ausgezahlt bekommen. Die Gelder hat die Union bislang wegen zahlreicher Rechtsstaatsverstöße der Vorgängerregierung von Viktor Orbán blockiert. Ein Leckerbissen wartet für alle Fußballfans am 1. August im Klagenfurter Wörthersee-Stadion. Spaniens Real Madrid wird da ein Testspiel gegen den italienischen Topclub Fiorentina absolvieren. Der Verkauf der Tickets für die Partie startet kommenden Mittwoch.

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5: Im Studio Hannes Harp. Der Nationalrat hat das Doppelbudget heute beschlossen mit den Stimmen der Regierung. Damit soll Österreich bis 2028 aus dem EU-Defizitverfahren auch wieder rauskommen. Die EU-Kommission und auch die EU-Finanzminister stellen Österreich im laufenden Defizitverfahren ein positives Zeugnis aus. Österreich sei im Defizitverfahren auf Kurs und hat wichtige Reformen umgesetzt. Im Frühjahr hat die Kommission für dieses und fürs kommende Jahr ein Defizit von über 4% der Wirtschaftsleistung vorausgesagt und sie rechnet damit, dass es auch dabei bleiben wird. Ungarn kann der EU-Staatsanwaltschaft beitreten. Die EU-Kommission hat heute ihr Okay gegeben. Außerdem haben die EU-Finanzminister den Weg freigemacht, dass die Ungarn 10 Milliarden Euro ausgezahlt bekommen. Die Gelder hat die Union bislang wegen zahlreicher Rechtsstaatsverstöße der Vorgängerregierung von Viktor Orban blockiert. Ein Leckerbissen wartet für alle Fußballfans am 1. August im Klagenfurter Wörthersee-Stadion. Spaniens Real Madrid wird da ein Testspiel gegen den italienischen Topclub Fiorentina absolvieren. Der Verkauf der Tickets für die Partie startet kommenden Mittwoch.
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1: Deep Purple, Splats. Eigentlich wird uns ja schon seit 2017 versprochen, dass irgendwie jedes Album, das da neu rauskommt, jetzt wirklich das letzte Album der Band sein soll. Fest steht, mit Splats bringen Deep Purple wieder mal ein neues Album raus und das hat's wirklich in sich. Spielfreude, eine ordentliche Härte und keinerlei Anzeichen von Altersmilde. Deep Purple spielen und spielen und spielen und wir meinen, so kann's gerne weitergehen. Splat von Deep Purple ist unser Album der Woche auf Rockantenne Österreich.
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Muse, Cryogen.

deutsche Kultgruppe nimmt Abschied. Sinner drehen nochmal eine Ehrenrunde. Boom, Bang, Goodbye heißt das letzte Album der Jungs und die Single Leave It All Behind ist neu. Auf Rock Antenne Österreich. 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

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Und neu auf Rock Antenne Österreich.

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Barry.

Länger war es ruhig um eine der besten Rockbands Kanadas. Aber jetzt melden sich Theory of a Deadman lautstark zurück. Die Single Barricade von Theory of a Deadman ist neu auf Rockantenne Österreich.

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1: Deep Purple, Splats. Eigentlich wird uns ja schon seit 2017 versprochen, dass irgendwie jedes Album, das da neu rauskommt, jetzt wirklich das letzte Album der Band sein soll. Fest steht, mit Splats bringen Deep Purple wieder mal ein neues Album raus und das hat's wirklich in sich. Spielfreude, eine ordentliche Härte und keinerlei Anzeichen von Altersmilde. Deep Purple spielen und spielen und spielen und wir meinen, so kann's gerne weitergehen. Splat von Deep Purple ist unser Album der Woche auf Rockantenne Österreich.
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Rock Antenne Österreich, Playlist Update, Dominum, Dark Melodies,

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